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1: M wie Melodic Techno. Melodic Techno ist ein Subgenre des Techno, das sich durch harmonische Melodien, emotionale Flächen und oft cineastische Spannungsbögen auszeichnet. Der typische Vierviertelbeat wie beim Techno bleibt erhalten, wird jedoch von musikalischen Elementen wie Arpeggios, Pads und teils melancholischen Akkorden ergänzt. Die Tracks sind häufig langsamer und atmosphärischer als klassischer Techno. Sie zielen weniger auf Härte, sondern auf Tiefe und Gefühl. Melodic Techno gewann ab den 2010er Jahren stark an Popularität, insbesondere durch Labels wie Afterlife und KünstlerInnen wie Tale of Us, Artbat oder Mind Against. In Clubs und auf Festivals schafft das Genre eine emotionale Verbindung zwischen treibendem Beat und melodischer Erzählung.
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2: Diesmal mit Esche Yilmaz. Esche ist eine türkische DJ und Produzentin, die mit 19 Jahren ihre Karriere startete. Zuvor spielte sie Instrumente wie Gitarre und Violine, bevor sie sich der elektronischen Musik widmete. Heute zählt sie zu den aufstrebenden Künstlerinnen der türkischen Szene und stand bereits mit Acts wie Kitty Amor und Frank Fehler auf der Bühne. Ihr Sound bewegt sich zwischen Afro-House, House und Melodic Techno, rhythmisch, emotional und cluborientiert. Auch als Produzentin ist sie aktiv und veröffentlicht unter anderem auf Labels wie Get Physical. Jetzt auf Pure FM, Esche Yilmaz, Postman, liefert treibenden Afro-House mit warmen Grooves und einer subtilen melodischen Dramaturgie.
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1: Im Studio Matthias, hallo.
2: Die Kiesgrube ist seit über 30 Jahren eine feste Größe der elektronischen Musikszene in NRW. Nach dem Kiesi-Opening Anfang Mai mit Acts wie Peggy Goo sorgt ein Vorfall für Diskussion. Auslöser ist ein TikTok-Video mit Diskriminierungsvorwürfen. Die Veranstalter betonen ihre Werte wie Vielfalt und Offenheit und weisen Diskriminierung zurück. Der Fall wird intern geprüft, es gibt unterschiedliche Darstellungen. Mit der betroffenen Person steht man im Austausch. Tickets wurden erstattet. Zudem kritisiert das Team die teils unsachliche Debatte in den sozialen Medien. Das Circle Festival erweitert sein Konzept und veranstaltet Mitte November erstmals eine Boutique-Ausgabe im mexikanischen San José de Cabo in Baja California. Gefeiert wird auf dem Gelände Crania zwischen Wüste und Pazifik mit zwei Open-Air-Bühnen direkt am Meer und Palmgarten. Das Format setzt auf ein intimes 12-Stunden-Erlebnis elektronischer Musik. Bekannt ist Circle für die außergewöhnlichen Locations, etwa das große Festival Ende Mai auf einem ehemaligen Militärflugplatz in Paris, bei dem auch internationale renommierte Acts wie Who Made Who auftreten. Das Wilde Möhre Festival in Brandenburg findet im August vorerst zum letzten Mal in seiner bisherigen Form statt. Nach 13 Jahren wollen die Veranstalter das Festival neu ausrichten und später mit verändertem Konzept zurückbringen. Konkrete Details gibt es noch nicht. Die kommende Ausgabe soll noch einmal mit den bekannten Floors und der gewohnten Struktur stattfinden. Für frühere Besucher gibt es aktuell zudem 50 Euro Rabatt auf ausgewählte Tickets.
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1: Im Studio Matthias Kajales. US-Präsident Donald Trump hat die iranische Antwort auf den US-Vorschlag zur Beendigung des Kriegs als völlig inakzeptabel zurückgewiesen. Teheran fordert ein Ende der Kämpfe, die Aufhebung der Sanktionen und Sicherheitsgarantien. Die USA hatten zuvor einen 14-Punkte-Plan für Friedensgespräche vorgelegt. Großbritanniens Premierminister Keir Starmer steht nach schweren Verlusten seiner Labour-Partei bei den Kommunalwahlen massiv unter Druck. Rund 40 Labour-Abgeordnete fordern inzwischen seinen Rücktritt. Heute will Starmer mit einer Grundsatzrede gegensteuern und vor allem mit einer stärkeren Annäherung an die EU verlorene Wähler zurückgewinnen. In der Partei wächst jedoch die Sorge vor einer offenen Führungskrise. Beobachter sprechen von einer entscheidenden Woche für den britischen Premier. Bayerns Ministerpräsident Markus Söder von der CSU fordert von der Bundesregierung mehr Einigkeit und konkrete Ergebnisse. Die hohen Umfragewerte der AfD seien ein Warnsignal. Die geplante Entlastungsprämie von 1.000 Euro hält Söder nach dem Nein des Bundesrats für erledigt. Stattdessen spricht er sich für eine große Einkommensteuerreform aus. René Stadtgewitz von der AfD wird neuer Bürgermeister von Zedernick in Oberhavel. Bei der Wahl am Sonntag holte er 58,4% der Stimmen. Stadtgewitz ist damit der erste direkt gewählte hauptamtliche AfD-Bürgermeister in Brandenburg. Der Brandenburger Verfassungsschutz stuft die AfD als gesichert rechtsextremistisch ein.
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1: Heute ist es zunächst bedeckt, teils fällt Regen, die Höchstwerte erreichen um die 20 Grad. Abends bleibt die Wolkendecke geschlossen bei Temperaturen von 10 bis 13 Grad. Nachts ist es bewölkt, die Sterne sind nur vereinzelt zu sehen, die Werte gehen auf 6 Grad zurück. Auch morgen ist es den ganzen Tag vielfach wolkig, gebietsweise kann sich aber auch die Sonne durchsetzen bei Werten von 6 bis 15 Grad.

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1: Heute ist es zunächst bedeckt, teils fällt Regen, die Höchstwerte erreichen um die 20 Grad. Abends bleibt die Wolkendecke geschlossen bei Temperaturen von 10 bis 13 Grad. Nachts ist es bewölkt, die Sterne sind nur vereinzelt zu sehen, die Werte gehen auf 6 Grad zurück. Auch morgen ist es den ganzen Tag vielfach wolkig, gebietsweise kann sich aber auch die Sonne durchsetzen bei Werten von 6 bis 15 Grad.

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1: Im Studio Matthias Kajales. US-Präsident Donald Trump hat die iranische Antwort auf den US-Vorschlag zur Beendigung des Kriegs als völlig inakzeptabel zurückgewiesen. Teheran fordert ein Ende der Kämpfe, die Aufhebung der Sanktionen und Sicherheitsgarantien. Die USA hatten zuvor einen 14-Punkte-Plan für Friedensgespräche vorgelegt. Großbritanniens Premierminister Keir Starmer steht nach schweren Verlusten seiner Labour-Partei bei den Kommunalwahlen massiv unter Druck. Rund 40 Labour-Abgeordnete fordern inzwischen seinen Rücktritt. Heute will Starmer mit einer Grundsatzrede gegensteuern und vor allem mit einer stärkeren Annäherung an die EU verlorene Wähler zurückgewinnen. In der Partei wächst jedoch die Sorge vor einer offenen Führungskrise. Beobachter sprechen von einer entscheidenden Woche für den britischen Premier. Bayerns Ministerpräsident Markus Söder von der CSU fordert von der Bundesregierung mehr Einigkeit und konkrete Ergebnisse. Die hohen Umfragewerte der AfD seien ein Warnsignal. Die geplante Entlastungsprämie von 1.000 Euro hält Söder nach dem Nein des Bundesrats für erledigt. Stattdessen spricht er sich für eine große Einkommensteuerreform aus.
2: Ich glaube, die ist vom Tisch. Es war eine gut gemeinte Idee. Es hat sich dann aber in den Tagen danach gezeigt, dass sie in der Wirtschaft auf großen Widerstand gestoßen ist. Ich hatte eigentlich gedacht, dass es davor Absprachen gegeben hätte mit der Wirtschaft. Ob das vielleicht gut sein könnte, war offenkundig nicht der Fall. Also es gab großen Widerstand. An so einem Punkt muss man mal überlegen, macht es dann einen Sinn, etwas weiter zu verfolgen, mit dem Kopf durch die Wand zu gehen? Ich rate davon ab. Mein Rat ist dringend davon abzulassen. Lieber zu überlegen, dass man was Sinnvolleres tut. Und zwar dieses vermeintliche, jetzt doch sehr viele Geld ist es gewesen, wäre dann in eine wirklich richtige und gute Einkommensteuerreform zu stecken. Davon haben alle mehr.
1: Auch Manuela Schwesig plädiert für Entlastungen, vor allem bei kleineren und mittleren Einkommen. Kritik an der Bundesregierung kommt außerdem von Cem Özdemir, der ein abgestimmtes Steuerkonzept vermisst. René Stadtgewitz von der AfD wird neuer Bürgermeister von Zedernick in Oberhavel. Bei der Wahl am Sonntag holte er 58,4% der Stimmen. Stadtgewitz ist damit der erste direkt gewählte hauptamtliche AfD-Bürgermeister in Brandenburg. Der Brandenburger Verfassungsschutz stuft die AfD als gesichert rechtsextremistisch ein.
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1: Heute ist es zunächst bedeckt, teils fällt Regen, die Höchstwerte erreichen um die 20 Grad. Abends bleibt die Wolkendecke geschlossen bei Temperaturen von 10 bis 13 Grad. Nachts ist es bewölkt, die Sterne sind nur vereinzelt zu sehen, die Werte gehen auf 6 Grad zurück. Auch morgen ist es den ganzen Tag vielfach wolkig, gebietsweise kann sich aber auch die Sonne durchsetzen bei Werten von 6 bis 15 Grad.

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1: Diesmal Katermucke. Katermucke ist ein hausorientiertes Label und Veranstalter, das 2011 von Dirty Döring und Sascha Kawa gegründet wurde. Ziel des Projekts ist es, House- und Tech-House-Kultur mit hochwertigen Veröffentlichungen und Clubveranstaltungen zu verbinden. Musikalisch steht Katermucke für Deep House, Tech House und tanzbare Sets, die sowohl lokale als auch internationale Acts einbeziehen. Zu den zentralen KünstlerInnen zählen die GründerInnen selbst sowie regelmäßig auftretende Gast-DJs. Aktiv ist das Label vor allem in Berlin mit einer eigenen Verbindung zur Club-Location wie dem Kater. Damit hat sich Katermucke als feste Größe etabliert, die Berliner House-Szene prägt und international bekannt ist.
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2: Diesmal mit Max Steiler. Der aus Kalifornien stammende Max Steiler ist seit über einem Jahrzehnt als Produzent aktiv und hat sich mit seinem modernen House-Sound international etabliert. Seine Musik bewegt sich zwischen House, Melodic House und Indie-Einflüssen, geprägt von treibenden Grooves, klaren Basslines und melodischer Tiefe. Releases auf Labels wie Spin & Deep, Tool Room und Dynamic unterstreichen seine stilistische Bandbreite. Gleichzeitig führt Steiler mit New Moda sein eigenes Label und setzt dort kreative Impulse. Max Steiler steht für zeitgemäßen, cluborientierten Sound mit internationalem Anspruch. Jetzt auf 106.8 PFM, Max Steiler, Let Him Know, ein druckvoller House-Track mit markanter Basslinie, klarer Vocal-Phrase und mit treibendem Groove, der mit subtilen melodischen Elementen Spannung aufbaut und direkt auf den Dancefloor zielt.
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1: Heute ist es zunächst bedeckt, Heinz fällt Regen, die Höchstwerte erreichen um die 20 Grad. Abends bleibt die Wolkendecke geschlossen bei Temperaturen von 10 bis 13 Grad. Nachts ist es bewölkt, die Sterne sind nur vereinzelt zu sehen, die Werte gehen auf 6 Grad zurück. Auch morgen ist es den ganzen Tag vielfach wolkig, gebietsweise kann sich aber auch die Sonne durchsetzen bei Werten von 6 bis 15 Grad.

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1: 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Joy Hauser kommen Samstag in die Ritterbutzke. Los geht es um 22 Uhr. Das belgische Duo hat sich mit rohem Techno, druckvollen Beats und melancholischen, fast epischen Harmonien einen festen Namen gemacht. In Belgien spielten Joy Hauser bereits in zahlreichen Clubs und auf großen Festivals wie Tomorrowland. Unterstützung kommt an diesem Abend von Lampe, Elelus, Millalou und Christopher Kono. Verpasst nicht diesen Samstag Joy Hauser in der Ritterbutzke. PFM wünscht viel Spaß beim Tanzen.
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1: Im Studio Matthias Kajales. US-Präsident Donald Trump hat die iranische Antwort auf den US-Vorschlag zur Beendigung des Kriegs als völlig inakzeptabel zurückgewiesen. Teheran fordert ein Ende der Kämpfe, die Aufhebung der Sanktionen und Sicherheitsgarantien. Die USA hatten zuvor einen 14-Punkte-Plan für Friedensgespräche vorgelegt. Großbritanniens Premierminister Keir Starmer steht nach schweren Verlusten seiner Labour-Partei bei den Kommunalwahlen massiv unter Druck. Rund 40 Labour-Abgeordnete fordern inzwischen seinen Rücktritt. Heute will Starmer mit einer Grundsatzrede gegensteuern und vor allem mit einer stärkeren Annäherung an die EU verlorene Wähler zurückgewinnen. In der Partei wächst jedoch die Sorge vor einer offenen Führungskrise. Beobachter sprechen von einer entscheidenden Woche für den britischen Premier. Bayerns Ministerpräsident Markus Söder von der CSU fordert von der Bundesregierung mehr Einigkeit und konkrete Ergebnisse. Die hohen Umfragewerte der AfD seien ein Warnsignal. Die geplante Entlastungsprämie von 1.000 Euro hält Söder nach dem Nein des Bundesrats für erledigt. Stattdessen spricht er sich für eine große Einkommensteuerreform aus.
2: Ich glaube, die ist vom Tisch. Es war eine gut gemeinte Idee. Es hat sich dann aber in den Tagen danach gezeigt, dass sie in der Wirtschaft auf großen Widerstand gestoßen ist. Ich hatte eigentlich gedacht, dass es davor Absprachen gegeben hätte mit der Wirtschaft. Ob das vielleicht gut sein könnte, war offenkundig nicht der Fall. Also es gab großen Widerstand. An so einem Punkt muss man mal überlegen, macht es dann einen Sinn, etwas weiter zu verfolgen, mit dem Kopf durch die Wand zu gehen? Ich rate davon ab. Mein Rat ist dringend davon abzulassen. Lieber zu überlegen, dass man was Sinnvolleres tut. Und zwar dieses vermeintliche, jetzt doch sehr viele Geld ist es gewesen, wäre dann in eine wirklich richtige und gute Einkommensteuerreform zu stecken. Davon haben alle mehr.
1: Auch Manuela Schwesig plädiert für Entlastungen, vor allem bei kleineren und mittleren Einkommen. Kritik an der Bundesregierung kommt außerdem von Cem Özdemir, der ein abgestimmtes Steuerkonzept vermisst. René Stadtgewitz von der AfD wird neuer Bürgermeister von Zedernick in Oberhavel. Bei der Wahl am Sonntag holte er 58,4% der Stimmen. Stadtgewitz ist damit der erste direkt gewählte hauptamtliche AfD-Bürgermeister in Brandenburg. Der Brandenburger Verfassungsschutz stuft die AfD als gesichert rechtsextremistisch ein.
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1: Heute ist es zunächst bedeckt, teils fällt Regen, die Höchstwerte erreichen um die 20 Grad. Abends bleibt die Wolkendecke geschlossen bei Temperaturen von 10 bis 13 Grad. Nachts ist es bewölkt, die Sterne sind nur vereinzelt zu sehen, die Werte gehen auf 6 Grad zurück. Auch morgen ist es den ganzen Tag vielfach wolkig, gebietsweise kann sich aber auch die Sonne durchsetzen bei Werten von 6 bis 15 Grad.

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1: Diesmal mit Inner Visions. Inner Visions wurde 2005 in Berlin von Dixon sowie Frank Wiedemann und Christian Bayer von Am gegründet. Ausgangspunkt war die Idee, ein künstlerisches Umfeld zu schaffen, in dem Musik, Design und Haltung gleichwertig gedacht werden. Von Beginn an stand ein offenes Verständnis von House und Techno im Mittelpunkt, fernab von Trends oder Marktlogik. Inner Visions versteht sich nicht als klassisches Label, sondern als Plattform für innere Visionen und intuitive Entscheidungen. Diese Philosophie spiegelt sich besonders in frühen Veröffentlichungen wider, die den Grundstein für den späteren Erfolg gelegt haben. Ein zentrales Beispiel dafür ist Ray von Am, ein Track, der bis heute als Referenz für die Anfänge und die ästhetische Haltung des Labels gilt. Jetzt auf 106.PureFM, Am mit Ray, erschien 2005.
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2: Diesmal mit Ron Flutter. Ron Flutter ist als DJ und Produzent seit vielen Jahren in der internationalen House- und Tech-House-Szene aktiv. Sein Sound verbindet warme, groovige Rhythmen mit melodischen Elementen und sorgt damit für energiegeladene Sets, vom Warm-Up bis zum Closing. Als Produzent veröffentlichte er zahlreiche Tracks und EPs auf Labels wie Renaissance Records, Traumschallplatten, Steel for Talent, Katermucke oder Einmusiker. Auch auf dem spanischen Label Syncopat veröffentlichte er seine Produktion. Neben seiner Arbeit als DJ betreibt Ron Flutter mit Pour La Vie Records auch ein eigenes Label. Seine Sets führten ihn in Clubs und auf Festivals rund um den Globus, von Berlin bis nach Brasilien, Japan oder Israel. Jetzt auf Pure FM Ron Flutter mit seinem Track Walking Down the Line. Der Titel ist in diesem Jahr auf der Station Rave EP erschienen, veröffentlicht auf seinem eigenen Label Pour La Vie Records. Ein grooviger, melodisch geprägter House-Track, der typisch für Ron Flutters warmen und energiegeladenen Sound steht.
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1: Heute ist es zunächst bedeckt, teils fällt Regen, die Höchstwerte erreichen um die 20 Grad. Abends bleibt die Wolkendecke geschlossen bei Temperaturen von 10 bis 13 Grad. Nachts ist es bewölkt, die Sterne sind nur vereinzelt zu sehen, die Werte gehen auf 6 Grad zurück. Auch morgen ist es den ganzen Tag vielfach wolkig, gebietsweise kann sich aber auch die Sonne durchsetzen bei Werten von 6 bis 15 Grad.

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1: Im Studio Matthias, hallo.
2: Die Kiesgrube ist seit über 30 Jahren eine feste Größe der elektronischen Musikszene in NRW. Nach dem Kiesi Opening Anfang Mai mit Acts wie Peggy Goo sorgt ein Vorfall für Diskussion. Auslöser ist ein TikTok-Video mit Diskriminierungsvorwürfen. Die Veranstalter betonen ihre Werte wie Vielfalt und Offenheit und weisen Diskriminierung zurück. Der Fall wird intern geprüft, es gibt unterschiedliche Darstellungen. Mit der betroffenen Person steht man im Austausch. Tickets wurden erstattet. Zudem kritisiert das Team die teils unsachliche Debatte in den sozialen Medien. Das Circle Festival erweitert sein Konzept und veranstaltet Mitte November erstmals eine Boutique-Ausgabe im mexikanischen San José de Cabo in Baja California. Gefeiert wird auf dem Gelände Crania zwischen Wüste und Pazifik mit zwei Open-Air-Bühnen direkt am Meer und Palmgarten. Das Format setzt auf ein intimes 12-Stunden-Erlebnis elektronischer Musik. Bekannt ist Circle für die außergewöhnlichen Locations, etwa das große Festival Ende Mai auf einem ehemaligen Militärflugplatz in Paris, bei dem auch internationale renommierte Acts wie Who Made Who auftreten. Das Wilde Möhre Festival in Brandenburg findet im August vorerst zum letzten Mal in seiner bisherigen Form statt. Nach 13 Jahren wollen die Veranstalter das Festival neu ausrichten und später mit verändertem Konzept zurückbringen. Konkrete Details gibt es noch nicht. Die kommende Ausgabe soll noch einmal mit den bekannten Floors und der gewohnten Struktur stattfinden. Für frühere Besucher gibt es aktuell zudem 50€ Rabatt auf ausgewählte Tickets.
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1: Im Studio Matthias Kajales. US-Präsident Donald Trump hat die iranische Antwort auf den US-Vorschlag zur Beendigung des Kriegs als völlig inakzeptabel zurückgewiesen. Teheran fordert ein Ende der Kämpfe, die Aufhebung der Sanktionen und Sicherheitsgarantien. Die USA hatten zuvor einen 14-Punkte-Plan für Friedensgespräche vorgelegt. Großbritanniens Premierminister Keir Starmer steht nach schweren Verlusten seiner Labour-Partei bei den Kommunalwahlen massiv unter Druck. Rund 40 Labour-Abgeordnete fordern inzwischen seinen Rücktritt. Heute will Starmer mit einer Grundsatzrede gegensteuern und vor allem mit einer stärkeren Annäherung an die EU verlorene Wähler zurückgewinnen. In der Partei wächst jedoch die Sorge vor einer offenen Führungskrise. Beobachter sprechen von einer entscheidenden Woche für den britischen Premier. Bayerns Ministerpräsident Markus Söder von der CSU fordert von der Bundesregierung mehr Einigkeit und konkrete Ergebnisse. Die hohen Umfragewerte der AfD seien ein Warnsignal. Die geplante Entlastungsprämie von 1.000 Euro hält Söder nach dem Nein des Bundesrats für erledigt. Stattdessen spricht er sich für eine große Einkommensteuerreform aus.
2: Ich glaube, die ist vom Tisch. Es war eine gut gemeinte Idee. Es hat sich dann aber in den Tagen danach gezeigt, dass sie in der Wirtschaft auf großen Widerstand gestoßen ist. Ich hatte eigentlich gedacht, dass es davor Absprachen gegeben hätte mit der Wirtschaft. Ob das vielleicht gut sein könnte, war offenkundig nicht der Fall. Also es gab großen Widerstand. An so einem Punkt muss man mal überlegen, macht es dann einen Sinn, etwas weiter zu verfolgen, mit dem Kopf durch die Wand zu gehen? Ich rate davon ab. Mein Rat ist dringend, davon abzulassen. Lieber zu überlegen, dass man was Sinnvolleres tut, und zwar dieses vermeintliche, jetzt doch sehr viele Geld, das es gewesen wäre, dann in eine wirklich wichtige und gute Einkommensteuerreform zu stecken. Davon haben alle mehr.
1: Auch Manuela Schwesig plädiert für Entlastungen, vor allem bei kleineren und mittleren Einkommen. Kritik an der Bundesregierung kommt außerdem von Cem Özdemir, der ein abgestimmtes Steuerkonzept vermisst. René Stadtgewitz von der AfD wird neuer Bürgermeister von Zedernick in Oberhavel. Bei der Wahl am Sonntag holte er 58,4% der Stimmen. Stadtgewitz ist damit der erste direkt gewählte hauptamtliche AfD-Bürgermeister in Brandenburg. Der Brandenburger Verfassungsschutz stuft die AfD als gesichert rechtsextremistisch ein.
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1: Heute ist es zunächst bedeckt, heiß, fällt Regen, die Höchstwerte erreichen um die 20 Grad. Abends bleibt die Wolkendecke geschlossen bei Temperaturen von 10 bis 13 Grad. Nachts ist es bewölkt, die Sterne sind nur vereinzelt zu sehen, die Werte gehen auf 6 Grad zurück. Auch morgen ist es den ganzen Tag vielfach wolkig, gebietsweise kann sich aber auch die Sonne durchsetzen bei Werten von 6 bis 15 Grad.

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1: Diesmal mit Ackermann, I Know What To Do. Ackermann veröffentlicht mit I Know What To Do eine neue EP auf dem Label Seven und baut damit seinen umfangreichen Katalog weiter aus. Der deutsche Produzent ist seit über 15 Jahren aktiv und war zuletzt bereits auf der ersten Compilation des Queer- und Flinter-fokussierten Imprints vertreten. Auch auf der aktuellen EP zeigt er seinen vielseitigen Ansatz zwischen House, Techno und breakigen Einflüssen, geprägt von präzisem Sampling, markanten Drums und einer klaren Club-Ausrichtung. Unterstützt wird das Release von zwei namenhaften Remixern. T-Tron bringt eine Detroit-inspirierte Interpretation ein, während Synthvi dem Material mit ihrem charakteristischen House- und Techno-Sound eine eigene Handschrift verleiht. I Know What To Do von Ackermann, erschienen auf Seven, ist auf allen gängigen Download- und Streaming-Plattformen erhältlich.
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1: Heute ist es zunächst bedeckt, teils fällt Regen, die Höchstwerte erreichen um die 20 Grad. Abends bleibt die Wolkendecke geschlossen bei Temperaturen von 10 bis 13 Grad. Nachts ist es bewölkt, die Sterne sind nur vereinzelt zu sehen, die Werte gehen auf 6 Grad zurück. Auch morgen ist es den ganzen Tag vielfach wolkig, gebietsweise kann sich aber auch die Sonne durchsetzen bei Werten von 6 bis 15 Grad.

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1: Diesmal mit Inner City Good Life. 1988 veröffentlichte das US-amerikanische Dance-Projekt Inner City, gegründet von Kevin Saunderson, einer seiner größten Erfolge, Good Life. Die Vocals stammen von der Sängerin Paris Gray und verleihen dem Song seine unverwechselbare Uplifting-Stimme. Kevin Saunderson, eine der Belleville Free aus Detroit, gilt als einer der Pioniere des Detroit House. Neben Inner City veröffentlichte er Musik unter Pseudonymen wie E-Dancer, Chaos, Tronic House oder Recent Santonio, wodurch er sowohl die Popcharts eroberte als auch seine Underground-Credibility bewahrte. Seine Produktionen prägten den Sound von House, Techno und elektronischer Tanzmusik weltweit. Good Life gilt als Meilenstein des Detroit House, beeinflusste zahlreiche ProduzentInnen und DJs und bleibt ein fester Bestandteil von Clubsets und Dancefloor-Klassikern. Jetzt auf PureFM Inner City, Good Life.
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106.8 Pure FM Sounds of Kemet, die Labelshow aus Brooklyn. Kemet, die antike Bezeichnung Ägyptens, steht für eine Kultur, in der Klang und Frequenzen eine besondere, fast mystische

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1: Im Studio Matthias Kajales. US-Präsident Donald Trump hat die iranische Antwort auf den US-Vorschlag zur Beendigung des Kriegs als völlig inakzeptabel zurückgewiesen. Teheran fordert ein Ende der Kämpfe, die Aufhebung der Sanktionen und Sicherheitsgarantien. Die USA hatten zuvor einen 14-Punkte-Plan für Friedensgespräche vorgelegt. Großbritanniens Premierminister Keir Starmer steht nach schweren Verlusten seiner Labour-Partei bei den Kommunalwahlen massiv unter Druck. Rund 40 Labour-Abgeordnete fordern inzwischen seinen Rücktritt. Heute will Starmer mit einer Grundsatzrede gegensteuern und vor allem mit einer stärkeren Annäherung an die EU verlorene Wähler zurückgewinnen. In der Partei wächst jedoch die Sorge vor einer offenen Führungskrise. Beobachter sprechen von einer entscheidenden Woche für den britischen Premier. Bayerns Ministerpräsident Markus Söder von der CSU fordert von der Bundesregierung mehr Einigkeit und konkrete Ergebnisse. Die hohen Umfragewerte der AfD seien ein Warnsignal. Die geplante Entlastungsprämie von 1.000 Euro hält Söder nach dem Nein des Bundesrats für erledigt. Stattdessen spricht er sich für eine große Einkommensteuerreform aus.
2: Ich glaube, die ist vom Tisch. Es war eine gut gemeinte Idee. Es hat sich dann aber in den Tagen danach gezeigt, dass sie in der Wirtschaft auf großen Widerstand gestoßen ist. Ich hatte eigentlich gedacht, dass es davor Absprachen gegeben hätte mit der Wirtschaft. Ob das vielleicht gut sein könnte, war offenkundig nicht der Fall. Also es gab großen Widerstand. An so einem Punkt muss man mal überlegen, macht es dann einen Sinn, etwas weiter zu verfolgen, mit dem Kopf durch die Wand zu gehen? Ich rate davon ab. Mein Rat ist dringend davon abzulassen. Lieber zu überlegen, dass man was Sinnvolleres tut, und zwar dieses vermeintliche, jetzt doch sehr viele Geld, das es gewesen wäre, dann in eine wirklich richtige und gute Einkommensteuerreform zu stecken. Davon haben alle mehr.
1: Auch Manuela Schwesig plädiert für Entlastungen, vor allem bei kleineren und mittleren Einkommen. Kritik an der Bundesregierung kommt außerdem von Cem Özdemir, der ein abgestimmtes Steuerkonzept vermisst. René Stadtgewitz von der AfD wird neuer Bürgermeister von Zedernick in Oberhavel. Bei der Wahl am Sonntag holte er 58,4% der Stimmen. Stadtgewitz ist damit der erste direkt gewählte hauptamtliche AfD-Bürgermeister in Brandenburg. Der Brandenburger Verfassungsschutz stuft die AfD als gesichert rechtsextremistisch ein.
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1: Heute ist es zunächst bedeckt, heiß, fällt Regen, die Höchstwerte erreichen um die 20 Grad. Abends bleibt die Wolkendecke geschlossen bei Temperaturen von 10 bis 13 Grad. Nachts ist es bewölkt, die Sterne sind nur vereinzelt zu sehen, die Werte gehen auf 6 Grad zurück. Auch morgen ist es den ganzen Tag vielfach wolkig, gebietsweise kann sich aber auch die Sonne durchsetzen bei Werten von 6 bis 15 Grad.
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1: Im Studio Matthias, hallo. Die Kiesgrube ist seit über 30 Jahren eine feste Größe der elektronischen Musikszene in NRW. Nach dem Kiesi-Opening Anfang Mai mit Acts wie Peggy Gou sorgt ein Vorfall für Diskussion. Auslöser ist ein TikTok-Video mit Diskriminierungsvorwürfen. Die Veranstalter betonen ihre Werte wie Vielfalt und Offenheit und weisen Diskriminierung zurück. Der Fall wird intern geprüft, es gibt unterschiedliche Darstellungen. Mit der betroffenen Person steht man im Austausch. Tickets wurden erstattet. Zudem kritisiert das Team die teils unsachliche Debatte in den sozialen Medien. Das Circle Festival erweitert sein Konzept und veranstaltet Mitte November erstmals eine Boutique-Ausgabe im mexikanischen San José de Cabo in Baja California. Gefeiert wird auf dem Gelände Crania zwischen Wüste und Pazifik mit zwei Open-Air-Bühnen direkt am Meer und Palmgarten. Das Format setzt auf ein intimes 12-Stunden-Erlebnis elektronischer Musik. Bekannt ist Circle für die außergewöhnlichen Locations, etwa das große Festival Ende Mai auf einem ehemaligen Militärflugplatz in Paris, bei dem auch internationale renommierte Acts wie Who Made Who auftreten. Das Wilde Möhre Festival in Brandenburg findet im August vorerst zum letzten Mal in seiner bisherigen Form statt. Nach 13 Jahren wollen die Veranstalter das Festival neu ausrichten und später mit verändertem Konzept zurückbringen. Konkrete Details gibt es noch nicht. Die kommende Ausgabe soll noch einmal mit den bekannten Floors und der gewohnten Struktur stattfinden. Für frühere Besucher gibt es aktuell zudem 50€ Rabatt auf ausgewählte Tickets.
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1: Im Studio Matthias Kajales. US-Präsident Donald Trump hat die iranische Antwort auf den US-Vorschlag zur Beendigung des Kriegs als völlig inakzeptabel zurückgewiesen. Teheran fordert ein Ende der Kämpfe, die Aufhebung der Sanktionen und Sicherheitsgarantien. Die USA hatten zuvor einen 14-Punkte-Plan für Friedensgespräche vorgelegt. Großbritanniens Premierminister Keir Starmer steht nach schweren Verlusten seiner Labour-Partei bei den Kommunalwahlen massiv unter Druck. Rund 40 Labour-Abgeordnete fordern inzwischen seinen Rücktritt. Heute will Starmer mit einer Grundsatzrede gegensteuern und vor allem mit einer stärkeren Annäherung an die EU verlorene Wähler zurückgewinnen. In der Partei wächst jedoch die Sorge vor einer offenen Führungskrise. Beobachter sprechen von einer entscheidenden Woche für den britischen Premier. Bayerns Ministerpräsident Markus Söder von der CSU fordert von der Bundesregierung mehr Einigkeit und konkrete Ergebnisse. Die hohen Umfragewerte der AfD seien ein Warnsignal. Die geplante Entlastungsprämie von 1.000 Euro hält Söder nach dem Nein des Bundesrats für erledigt. Stattdessen spricht er sich für eine große Einkommensteuerreform aus.
2: Ich glaube, die ist vom Tisch. Es war eine gut gemeinte Idee. Es hat sich dann aber in den Tagen danach gezeigt, dass sie in der Wirtschaft auf großen Widerstand gestoßen ist. Ich hatte eigentlich gedacht, dass es davor Absprachen gegeben hätte mit der Wirtschaft. Ob das vielleicht gut sein könnte, war offenkundig nicht der Fall. Also es gab großen Widerstand. An so einem Punkt muss man mal überlegen, macht es dann einen Sinn, etwas weiter zu verfolgen, mit dem Kopf durch die Wand zu gehen? Ich rate davon ab. Mein Rat ist dringend davon abzulassen, lieber zu überlegen, dass man was Sinnvolleres tut. Und zwar dieses vermeintliche, jetzt doch sehr viele Geld, das es gewesen wäre, dann in eine wirklich richtige und gute Einkommensteuerreform zu stecken. Davon haben alle mehr.
1: Auch Manuela Schwesig plädiert für Entlastungen, vor allem bei kleineren und mittleren Einkommen. Kritik an der Bundesregierung kommt außerdem von Cem Özdemir, der ein abgestimmtes Steuerkonzept vermisst. René Stadtgewitz von der AfD wird neuer Bürgermeister von Zedernick in Oberhavel. Bei der Wahl am Sonntag holte er 58,4% der Stimmen. Stadtgewitz ist damit der erste direkt gewählte hauptamtliche AfD-Bürgermeister in Brandenburg. Der Brandenburger Verfassungsschutz stuft die AfD als gesichert rechtsextremistisch ein.
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1: Heute ist es zunächst bedeckt, heils fällt Regen, die Höchstwerte erreichen um die 20 Grad. Abends bleibt die Wolkendecke geschlossen bei Temperaturen von 10 bis 13 Grad. Nachts ist es bewölkt, die Sterne sind nur vereinzelt zu sehen, die Werte gehen auf 6 Grad zurück. Auch morgen ist es den ganzen Tag vielfach wolkig, gebietsweise kann sich aber auch die Sonne durchsetzen bei Werten von 6 bis 15 Grad.

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1: Diesmal mit Dallin Bleiss. Dallin Bleiss steht für einen cineastischen, emotionalen und zugleich treibenden Sound zwischen Club-Energie und moderner Melancholie. Sein Debüt auf Syncopate feierte er bereits 2010 und entwickelte sich dort in den folgenden Jahren zu einem festen Bestandteil der Labelfamilie. Zahlreiche Releases auf Syncopate dokumentieren seine kontinuierliche künstlerische Weiterentwicklung und seine enge Verbindung zur melodisch geprägten Klangästhetik des Labels. Mit dramaturgischer Tiefe, atmosphärischer Dichte und klarem Groove setzt Dallin Bleiss bis heute markante Akzente in der zeitgenössischen elektronischen Musik. Jetzt auf PFM, Dallin Bleiss in Pantera, Come With Us. Ein kraftvoller, rave-getränkter Club-Track, basslastig, hypnotisch und drive-lastig.
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1: Im Studio Matthias Kajales. US-Präsident Donald Trump hat die iranische Antwort auf den US-Vorschlag zur Beendigung des Kriegs als völlig inakzeptabel zurückgewiesen. Teheran fordert ein Ende der Kämpfe, die Aufhebung der Sanktionen und Sicherheitsgarantien. Die USA hatten zuvor einen 14-Punkte-Plan für Friedensgespräche vorgelegt. Großbritanniens Premierminister Keir Starmer steht nach schweren Verlusten seiner Labour-Partei bei den Kommunalwahlen massiv unter Druck. Rund 40 Labour-Abgeordnete fordern inzwischen seinen Rücktritt. Heute will Starmer mit einer Grundsatzrede gegensteuern und vor allem mit einer stärkeren Annäherung an die EU verlorene Wähler zurückgewinnen. In der Partei wächst jedoch die Sorge vor einer offenen Führungskrise. Beobachter sprechen von einer entscheidenden Woche für den britischen Premier. Bayerns Ministerpräsident Markus Söder von der CSU fordert von der Bundesregierung mehr Einigkeit und konkrete Ergebnisse. Die hohen Umfragewerte der AfD seien ein Warnsignal. Die geplante Entlastungsprämie von 1.000 Euro hält Söder nach dem Nein des Bundesrats für erledigt. Stattdessen spricht er sich für eine große Einkommensteuerreform aus.
2: Ich glaube, die ist vom Tisch. Es war eine gut gemeinte Idee. Es hat sich dann aber in den Tagen danach gezeigt, dass sie in der Wirtschaft auf großen Widerstand gestoßen ist. Ich hatte eigentlich gedacht, dass es davor Absprachen gegeben hätte mit der Wirtschaft. Ob das vielleicht gut sein könnte, war offenkundig nicht der Fall. Also es gab großen Widerstand. An so einem Punkt muss man mal überlegen, macht es dann einen Sinn, etwas weiter zu verfolgen, im Kopf durch die Wand zu gehen? Ich rate davon ab. Mein Rat ist dringend davon abzulassen, lieber zu überlegen, dass man was Sinnvolleres tut. Und zwar dieses vermeintliche, jetzt doch sehr viele Geld, das es gewesen wäre, dann in eine wirklich richtige und gute Einkommensteuerreform zu stecken. Davon haben alle mehr.
1: Auch Manuela Schwesig plädiert für Entlastungen, vor allem bei kleineren und mittleren Einkommen. Kritik an der Bundesregierung kommt außerdem von Cem Özdemir, der ein abgestimmtes Steuerkonzept vermisst. René Stadtgewitz von der AfD wird neuer Bürgermeister von Zedernick in Oberhavel. Bei der Wahl am Sonntag holte er 58,4% der Stimmen. Stadtgewitz ist damit der erste direkt gewählte hauptamtliche AfD-Bürgermeister in Brandenburg. Der Brandenburger Verfassungsschutz stuft die AfD als gesichert rechtsextremistisch ein.
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1: Heute ist es zunächst bedeckt, teils fällt Regen, die Höchstwerte erreichen um die 20 Grad. Abends bleibt die Wolkendecke geschlossen bei Temperaturen von 10 bis 13 Grad. Nachts ist es bewölkt, die Sterne sind nur vereinzelt zu sehen, die Werte gehen auf 6 Grad zurück. Auch morgen ist es den ganzen Tag vielfach wolkig, gebietsweise kann sich aber auch die Sonne durchsetzen bei Werten von 6 bis 15 Grad.

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1: Im Studio, Matthias. Hallo.
2: Die Kiesgrube ist seit über 30 Jahren eine feste Größe der elektronischen Musikszene in NRW. Nach dem Kiesi-Opening Anfang Mai mit Acts wie Peggy Goo sorgt ein Vorfall für Diskussion. Auslöser ist ein TikTok-Video mit Diskriminierungsvorwürfen. Die Veranstalter betonen ihre Werte wie Vielfalt und Offenheit und weisen Diskriminierung zurück. Der Fall wird intern geprüft, es gibt unterschiedliche Darstellungen. Mit der betroffenen Person steht man im Austausch. Tickets wurden erstattet. Zudem kritisiert das Team die teils unsachliche Debatte in den sozialen Medien. Das Circle Festival erweitert sein Konzept und veranstaltet Mitte November erstmals eine Boutique-Ausgabe im mexikanischen San José de Cabo in Baja California. Gefeiert wird auf dem Gelände Crania zwischen Wüste und Pazifik mit zwei Open-Air-Bühnen direkt am Meer und Palmgarten. Das Format setzt auf ein intimes 12-Stunden-Erlebnis elektronischer Musik. Bekannt ist Circle für die außergewöhnlichen Locations, etwa das große Festival Ende Mai auf einem ehemaligen Militärflugplatz in Paris, bei dem auch internationale renommierte Acts wie Who Made Who auftreten. Das Wilde Möhre Festival in Brandenburg findet im August vorerst zum letzten Mal in seiner bisherigen Form statt. Nach 13 Jahren wollen die Veranstalter das Festival neu ausrichten und später mit verändertem Konzept zurückbringen. Konkrete Details gibt es noch nicht. Die kommende Ausgabe soll noch einmal mit den bekannten Floors und der gewohnten Struktur stattfinden. Für frühere Besucher gibt es aktuell zudem 50€ Rabatt auf ausgewählte Tickets.
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1: Im Studio Matthias Kajales. US-Präsident Donald Trump hat die iranische Antwort auf den US-Vorschlag zur Beendigung des Kriegs als völlig inakzeptabel zurückgewiesen. Teheran fordert ein Ende der Kämpfe, die Aufhebung der Sanktionen und Sicherheitsgarantien. Die USA hatten zuvor einen 14-Punkte-Plan für Friedensgespräche vorgelegt. Großbritanniens Premierminister Keir Starmer steht nach schweren Verlusten seiner Labour-Partei bei den Kommunalwahlen massiv unter Druck. Rund 40 Labour-Abgeordnete fordern inzwischen seinen Rücktritt. Heute will Starmer mit einer Grundsatzrede gegensteuern und vor allem mit einer stärkeren Annäherung an die EU verlorene Wähler zurückgewinnen. In der Partei wächst jedoch die Sorge vor einer offenen Führungskrise. Beobachter sprechen von einer entscheidenden Woche für den britischen Premier. Bayerns Ministerpräsident Markus Söder von der CSU fordert von der Bundesregierung mehr Einigkeit und konkrete Ergebnisse. Die hohen Umfragewerte der AfD seien ein Warnsignal. Die geplante Entlastungsprämie von 1.000 Euro hält Söder nach dem Nein des Bundesrats für erledigt. Stattdessen spricht er sich für eine große Einkommensteuerreform aus.
2: Ich glaube, die ist vom Tisch. Es war eine gut gemeinte Idee. Es hat sich dann aber in den Tagen danach gezeigt, dass sie in der Wirtschaft auf großen Widerstand gestoßen ist. Ich hatte eigentlich gedacht, dass es davor Absprachen gegeben hätte mit der Wirtschaft. Ob das vielleicht gut sein könnte, war offenkundig nicht der Fall. Also es gab großen Widerstand. An so einem Punkt muss man mal überlegen, macht es dann einen Sinn, etwas weiter zu verfolgen, mit dem Kopf durch die Wand zu gehen? Ich rate davon ab. Mein Rat ist dringend davon abzulassen. Lieber zu überlegen, dass man was Sinnvolleres tut. Und zwar dieses vermeintliche, jetzt doch sehr viele Geld, das es gewesen wäre, dann in eine wirklich richtige und gute Einkommensteuerreform zu stecken. Davon haben alle mehr.
1: Auch Manuela Schwesig plädiert für Entlastungen, vor allem bei kleineren und mittleren Einkommen. Kritik an der Bundesregierung kommt außerdem von Cem Özdemir, der ein abgestimmtes Steuerkonzept vermisst. René Stadtgewitz von der AfD wird neuer Bürgermeister von Zedernick in Oberhavel. Bei der Wahl am Sonntag holte er 58,4% der Stimmen. Stadtgewitz ist damit der erste direkt gewählte hauptamtliche AfD-Bürgermeister in Brandenburg. Der Brandenburger Verfassungsschutz stuft die AfD als gesichert rechtsextremistisch ein.
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1: Heute ist es zunächst bedeckt, teils fällt Regen, die Höchstwerte erreichen um die 20 Grad. Abends bleibt die Wolkendecke geschlossen bei Temperaturen von 10 bis 13 Grad. Nachts ist es bewölkt, die Sterne sind nur vereinzelt zu sehen, die Werte gehen auf 6 Grad zurück. Auch morgen ist es den ganzen Tag vielfach wolkig, gebietsweise kann sich aber auch die Sonne durchsetzen bei Werten von 6 bis 15 Grad.

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1: F wie Filter. Ein Filter ist ein Effekt, mit dem bestimmte Frequenzbereiche eines Sounds betont oder ausgeblendet werden. In elektronischen Musik werden Filter genutzt, um Übergänge zu gestalten oder Spannungen aufzubauen. Zum Beispiel, indem man Höhen oder Tiefen langsam herausdreht. Filter sorgen so für Bewegung und Abwechslung im Klangbild.
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1: Im Studio Matthias Kajales. US-Präsident Donald Trump hat die iranische Antwort auf den US-Vorschlag zur Beendigung des Kriegs als völlig inakzeptabel zurückgewiesen. Teheran fordert ein Ende der Kämpfe, die Aufhebung der Sanktionen und Sicherheitsgarantien. Die USA hatten zuvor einen 14-Punkte-Plan für Friedensgespräche vorgelegt. Großbritanniens Premierminister Keir Starmer steht nach schweren Verlusten seiner Labour-Partei bei den Kommunalwahlen massiv unter Druck. Rund 40 Labour-Abgeordnete fordern inzwischen seinen Rücktritt. Heute will Starmer mit einer Grundsatzrede gegensteuern und vor allem mit einer stärkeren Annäherung an die EU verlorene Wähler zurückgewinnen. In der Partei wächst jedoch die Sorge vor einer offenen Führungskrise. Beobachter sprechen von einer entscheidenden Woche für den britischen Premier. Bayerns Ministerpräsident Markus Söder von der CSU fordert von der Bundesregierung mehr Einigkeit und konkrete Ergebnisse. Die hohen Umfragewerte der AfD seien ein Warnsignal. Die geplante Entlastungsprämie von 1.000 Euro hält Söder nach dem Nein des Bundesrats für erledigt. Stattdessen spricht er sich für eine große Einkommensteuerreform aus.
2: Ich glaube, die ist vom Tisch. Es war eine gut gemeinte Idee. Es hat sich dann aber in den Tagen danach gezeigt, dass sie in der Wirtschaft auf großen Widerstand gestoßen ist. Ich hatte eigentlich gedacht, dass es davor Absprachen gegeben hätte mit der Wirtschaft. Ob das vielleicht gut sein könnte, war offenkundig nicht der Fall. Also es gab großen Widerstand. An so einem Punkt muss man mal überlegen, macht es dann einen Sinn, etwas weiter zu verfolgen, mit dem Kopf durch die Wand zu gehen? Ich rate davon ab. Mein Rat ist dringend davon abzulassen, lieber zu überlegen, dass man was Sinnvolleres tut. Und zwar dieses vermeintliche, jetzt doch sehr viele Geld, das es gewesen wäre, dann in eine wirklich richtige und gute Einkommensteuerreform zu stecken. Davon haben alle mehr.
1: Auch Manuela Schwesig plädiert für Entlastungen, vor allem bei kleineren und mittleren Einkommen. Kritik an der Bundesregierung kommt außerdem von Cem Özdemir, der ein abgestimmtes Steuerkonzept vermisst. René Stadtgewitz von der AfD wird neuer Bürgermeister von Zedernick in Oberhavel. Bei der Wahl am Sonntag holte er 58,4% der Stimmen. Stadtgewitz ist damit der erste direkt gewählte hauptamtliche AfD-Bürgermeister in Brandenburg. Der Brandenburger Verfassungsschutz stuft die AfD als gesichert rechtsextremistisch ein.
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1: Heute ist es zunächst bedeckt, teils fällt Regen, die Höchstwerte erreichen um die 20 Grad. Abends bleibt die Wolkendecke geschlossen bei Temperaturen von 10 bis 13 Grad. Nachts ist es bewölkt, die Sterne sind nur vereinzelt zu sehen, die Werte gehen auf 6 Grad zurück. Auch morgen ist es den ganzen Tag vielfach wolkig, gebietsweise kann sich aber auch die Sonne durchsetzen bei Werten von 6 bis 15 Grad.

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1: Diesmal mit Ackermann, I Know What To Do. Ackermann veröffentlicht mit I Know What To Do eine neue EP auf dem Label 7 und baut damit seinen umfangreichen Katalog weiter aus. Der deutsche Produzent ist seit über 15 Jahren aktiv und war zuletzt bereits auf der ersten Compilation des Queer- und Flinter-fokussierten Imprints vertreten. Auch auf der aktuellen EP zeigt er seinen vielseitigen Ansatz zwischen House, Techno und breakigen Einflüssen, geprägt von präzisem Sampling, markanten Drums und einer klaren Club-Ausrichtung. Unterstützt wird das Release von zwei namenhaften Remixern. T-Tron bringt eine Detroit-inspirierte Interpretation ein, während Synthvi dem Material mit ihrem charakteristischen House- und Techno-Sound eine eigene Handschrift verleiht. I Know What To Do von Ackermann, erschienen auf 7, ist auf allen gängigen Download- und Streaming-Plattformen erhältlich.
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1: Diesmal mit Amakovic. Amakovic ist ein in Leipzig beheimateter DJ und Produzent mit klarem Fokus auf Deep Melodic und Afro House. Für ihn sind diese Stilrichtungen weit mehr als Genres, sie bilden die Grundlage seines kreativen Selbstverständnisses. Seine Produktionen und Sets sind geprägt von treibenden, tiefgehenden Grooves, die emotionale Momente auf der Tanzfläche entstehen lassen. Dabei verbindet er rhythmische Dynamik mit atmosphärischer Tiefe und schafft eine Balance aus Energie und Ruhe. Seine ersten Schritte machte er 2016 im Duo Takt und Geber. Heute entwickelt er seinen charakteristischen Sound als Solokünstler weiter, unter anderem mit Veröffentlichung auf Monaberry. Jetzt auf PFM Amakovic, wuhuhu, eintreibender Melodic House Track mit markanter Vocal Hook, pulsierenden Grooves und atmosphärischer Tiefe, der Energie und Emotionen gleichermaßen auf die Tanzfläche bringt.
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1: Heute ist es zunächst bedeckt, Heinz fällt Regen, die Höchstwerte erreichen um die 20 Grad. Abends bleibt die Wolkendecke geschlossen bei Temperaturen von 10 bis 13 Grad. Nachts ist es bewölkt, die Sterne sind nur vereinzelt zu sehen, die Werte gehen auf 6 Grad zurück. Auch morgen ist es den ganzen Tag vielfach wolkig, gebietsweise kann sich aber auch die Sonne durchsetzen bei Werten von 6 bis 15 Grad.

0: Die Veranstaltungsreihe Betriebsfeier lädt am Samstag auf die Hoppetosse. Seit 2003 steht das Event für ausgelassene Nächte in familiärer Atmosphäre und geht in diesem Jahr in seine 23. Ausgabe. Im Fokus steht dabei ein offenes Miteinander, ganz nach dem Motto, einfach so kommen, wie man ist. Für den Sound sorgen unter anderem Edgar Peng, M. Pro Kirsch, Thomas Stieler und Sid sowie weitere Acts. Musikalisch bewegt sich der Abend im elektronischen Spektrum und verspricht eine vielseitige Auswahl für lange Stunden auf dem Dancefloor. Verpasst nicht die Betriebsfeier am Samstag auf der Hoppetosse. PureFM wünscht viel Spaß beim Tanzen.
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1: Im Studio Matthias Kajales. US-Präsident Donald Trump hat die iranische Antwort auf den US-Vorschlag zur Beendigung des Kriegs als völlig inakzeptabel zurückgewiesen. Teheran fordert ein Ende der Kämpfe, die Aufhebung der Sanktionen und Sicherheitsgarantien. Die USA hatten zuvor einen 14-Punkte-Plan für Friedensgespräche vorgelegt. Großbritanniens Premierminister Keir Starmer steht nach schweren Verlusten seiner Labour-Partei bei den Kommunalwahlen massiv unter Druck. Rund 40 Labour-Abgeordnete fordern inzwischen seinen Rücktritt. Heute will Starmer mit einer Grundsatzrede gegensteuern und vor allem mit einer stärkeren Annäherung an die EU verlorene Wähler zurückgewinnen. In der Partei wächst jedoch die Sorge vor einer offenen Führungskrise. Beobachter sprechen von einer entscheidenden Woche für den britischen Premier. Bayerns Ministerpräsident Markus Söder von der CSU fordert von der Bundesregierung mehr Einigkeit und konkrete Ergebnisse. Die hohen Umfragewerte der AfD seien ein Warnsignal. Die geplante Entlastungsprämie von 1.000 Euro hält Söder nach dem Nein des Bundesrats für erledigt. Stattdessen spricht er sich für eine große Einkommensteuerreform aus.
2: Ich glaube, die ist vom Tisch. Es war eine gut gemeinte Idee. Es hat sich dann aber in den Tagen danach gezeigt, dass sie in der Wirtschaft auf großen Widerstand gestoßen ist. Ich hatte eigentlich gedacht, dass es davor Absprachen gegeben hätte mit der Wirtschaft. Ob das vielleicht gut sein könnte, war offenkundig nicht der Fall. Also es gab großen Widerstand. An so einem Punkt muss man mal überlegen, macht es dann einen Sinn, etwas weiter zu verfolgen, mit dem Kopf durch die Wand zu gehen? Ich rate davon ab. Mein Rat ist dringend davon abzulassen. Lieber zu überlegen, dass man was Sinnvolleres tut. Und zwar dieses vermeintliche, jetzt doch sehr viele Geld ist es gewesen, wäre dann in eine wirklich richtige und gute Einkommensteuerreform zu stecken. Davon haben alle mehr.
1: Auch Manuela Schwesig plädiert für Entlastungen, vor allem bei kleineren und mittleren Einkommen. Kritik an der Bundesregierung kommt außerdem von Cem Özdemir, der ein abgestimmtes Steuerkonzept vermisst. René Stadtgewitz von der AfD wird neuer Bürgermeister von Zedernick in Oberhavel. Bei der Wahl am Sonntag holte er 58,4% der Stimmen. Stadtgewitz ist damit der erste direkt gewählte hauptamtliche AfD-Bürgermeister in Brandenburg. Der Brandenburger Verfassungsschutz stuft die AfD als gesichert rechtsextremistisch ein.
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1: Heute ist es zunächst bedeckt, teils fällt Regen, die Höchstwerte erreichen um die 20 Grad. Abends bleibt die Wolkendecke geschlossen bei Temperaturen von 10 bis 13 Grad. Nachts ist es bewölkt, die Sterne sind nur vereinzelt zu sehen, die Werte gehen auf 6 Grad zurück. Auch morgen ist es den ganzen Tag vielfach wolkig, gebietsweise kann sich aber auch die Sonne durchsetzen bei Werten von 6 bis 15 Grad.

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1: Diesmal Sunday Sunday. Sunday Sunday ist ein Kollektiv aus Mexiko-Stadt, das 2014 gegründet wurde. Hinter dem Projekt stehen junge Kreative, die ihre Leidenschaft für elektronische Musik in offenen Eventformaten umsetzen. Ziel ist es, die Clubkultur der Stadt international sichtbar zu machen und den Austausch mit anderen Szenen zu fördern. Musikalisch bewegt sich Sunday Sunday zwischen House, Disco und Techno und setzt auf eine Mischung aus internationalen Gästen und lokalen KünstlerInnen. Als Residents treten vor allem DJs aus Mexiko-Stadt regelmäßig auf. Neben Veranstaltungen in der Heimat ist das Kollektiv inzwischen auch international aktiv, zum Beispiel in Berlin, wo es in der Else bereits mit Gästen wie Roman Flügel oder DJ Tennis vertreten war. Damit hat sich Sunday Sunday als Plattform etabliert, die die elektronische Musikszene Mexikos mit globalen Impulsen verbindet.
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1: Portrait. Diesmal mit Kaffius. Der aus Kiew stammende Produzent und DJ Kaffius ist klassisch ausgebildeter Schlagzeuger und verbindet musikalisches Handwerk mit moderner Club-Energie. Seine Produktionen bewegen sich zwischen Indie-Dance, House und Techno mit klarem Fokus auf Groove und Dancefloor-Dynamik. Nach ersten Releases, unter anderem auf Dynamic Music, spielte er gemeinsam mit Solomon beim Mission Festival in Rumänien. Weitere Veröffentlichungen folgten auf Labels wie Relief Records, Renaissance Records und Monaberry. 2023 erschien zudem Musik von ihm auf dem spanischen Label Syncopat, gegründet von Affect, einem Imprint, das für emotionale Tiefe und stilistische Offenheit steht. Kaffius gilt damit als einer der vielversprechendsten ProduzentInnen seiner Generation. Jetzt auf POFM Artaria und Kaffius Make Me Feel On, ein treibender, druckvoller Techno-Track mit markanter Bassline und hypnotischem Groove, der im vergangenen Jahr auf dem Label True Soul erschienen ist.
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1: Heute ist es zunächst bedeckt, Heinsfeld, Regen, die Höchstwerte erreichen um die 20 Grad. Abends bleibt die Wolkendecke geschlossen bei Temperaturen von 10 bis 13 Grad. Nachts ist es bewölkt, die Sterne sind nur vereinzelt zu sehen, die Werte gehen auf 6 Grad zurück. Auch morgen ist es den ganzen Tag vielfach wolkig, gebietsweise kann sich aber auch die Sonne durchsetzen bei Werten von 6 bis 15 Grad.

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1: Im Studio Matthias Kajales. US-Präsident Donald Trump hat die iranische Antwort auf den US-Vorschlag zur Beendigung des Kriegs als völlig inakzeptabel zurückgewiesen. Teheran fordert ein Ende der Kämpfe, die Aufhebung der Sanktionen und Sicherheitsgarantien. Die USA hatten zuvor einen 14-Punkte-Plan für Friedensgespräche vorgelegt. Großbritanniens Premierminister Keir Starmer steht nach schweren Verlusten seiner Labour-Partei bei den Kommunalwahlen massiv unter Druck. Rund 40 Labour-Abgeordnete fordern inzwischen seinen Rücktritt. Heute will Starmer mit einer Grundsatzrede gegensteuern und vor allem mit einer stärkeren Annäherung an die EU verlorene Wähler zurückgewinnen. In der Partei wächst jedoch die Sorge vor einer offenen Führungskrise. Beobachter sprechen von einer entscheidenden Woche für den britischen Premier. Bayerns Ministerpräsident Markus Söder von der CSU fordert von der Bundesregierung mehr Einigkeit und konkrete Ergebnisse. Die hohen Umfragewerte der AfD seien ein Warnsignal. Die geplante Entlastungsprämie von 1.000 Euro hält Söder nach dem Nein des Bundesrats für erledigt. Stattdessen spricht er sich für eine große Einkommensteuerreform aus.
2: Ich glaube, die ist vom Tisch. Es war eine gut gemeinte Idee. Es hat sich dann aber in den Tagen danach gezeigt, dass sie in der Wirtschaft auf großen Widerstand gestoßen ist. Ich hatte eigentlich gedacht, dass es davor Absprachen gegeben hätte mit der Wirtschaft. Ob das vielleicht gut sein könnte, war offenkundig nicht der Fall. Also es gab großen Widerstand. An so einem Punkt muss man mal überlegen, macht es dann einen Sinn, etwas weiter zu verfolgen, mit dem Kopf durch die Wand zu gehen? Ich rate davon ab. Mein Rat ist dringend davon abzulassen, lieber zu überlegen, dass man was Sinnvolleres tut. Und zwar dieses vermeintliche, jetzt doch sehr viele Geld ist es gewesen, wäre dann in eine wirklich richtige und gute Einkommensteuerreform zu stecken. Davon haben alle mehr.
1: Auch Manuela Schwesig plädiert für Entlastungen, vor allem bei kleineren und mittleren Einkommen. Kritik an der Bundesregierung kommt außerdem von Cem Özdemir, der ein abgestimmtes Steuerkonzept vermisst. René Stadtgewitz von der AfD wird neuer Bürgermeister von Zedernick in Oberhavel. Bei der Wahl am Sonntag holte er 58,4% der Stimmen. Stadtgewitz ist damit der erste direkt gewählte hauptamtliche AfD-Bürgermeister in Brandenburg. Der Brandenburger Verfassungsschutz stuft die AfD als gesichert rechtsextremistisch ein.
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1: Heute ist es zunächst bedeckt, teils fällt Regen, die Höchstwerte erreichen um die 20 Grad. Abends bleibt die Wolkendecke geschlossen bei Temperaturen von 10 bis 13 Grad. Nachts ist es bewölkt, die Sterne sind nur vereinzelt zu sehen, die Werte gehen auf 6 Grad zurück. Auch morgen ist es den ganzen Tag vielfach wolkig, gebietsweise kann sich aber auch die Sonne durchsetzen bei Werten von 6 bis 15 Grad.

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1: LV Lizenz. DJs brauchen keine eigene Lizenz, um Musik auf Veranstaltungen aufzulegen. Die VeranstalterInnen sind verantwortlich für die GEMA-Abgaben. VeranstalterInnen müssen dafür sorgen, dass die Musiknutzung legal ist, also eine Lizenz bei der GEMA oder einer anderen Verwertungsgesellschaft vorliegt. Das gilt auch für Online-Streams von DJ-Sets.
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0: 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Heute ist es zunächst bedeckt, heiß fällt Regen, die Höchstwerte erreichen um die 20 Grad. Abends bleibt die Wolkendecke geschlossen bei Temperaturen von 10 bis 13 Grad. Nachts ist es bewölkt, die Sterne sind nur vereinzelt zu sehen, die Werte gehen auf 6 Grad zurück. Auch morgen ist es den ganzen Tag vielfach wolkig, gebietsweise kann sich aber auch die Sonne durchsetzen bei Werten von 6 bis 15 Grad.
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2: Im Studio Matthias, hallo. Die Kiesgrube ist seit über 30 Jahren eine feste Größe der elektronischen Musikszene in NRW. Nach dem Kiesi Opening Anfang Mai mit Acts wie Peggy Goo sorgt ein Vorfall für Diskussion. Auslöser ist ein TikTok-Video mit Diskriminierungsvorwürfen. Die Veranstalter betonen ihre Werte wie Vielfalt und Offenheit und weisen Diskriminierung zurück. Der Fall wird intern geprüft, es gibt unterschiedliche Darstellungen. Mit der betroffenen Person steht man im Austausch. Tickets wurden erstattet. Zudem kritisiert das Team die teils unsachliche Debatte in den sozialen Medien. Das Circle Festival erweitert sein Konzept und veranstaltet Mitte November erstmals eine Boutique-Ausgabe im mexikanischen San José de Cabo in Baja California. Gefeiert wird auf dem Gelände Cranier zwischen Wüste und Pazifik mit zwei Open-Air-Bühnen direkt am Meer und Palmgarten. Das Format setzt auf ein intimes 12-Stunden-Erlebnis elektronischer Musik. Bekannt ist Circle für die außergewöhnlichen Locations, etwa das große Festival Ende Mai auf einem ehemaligen Militärflugplatz in Paris, bei dem auch internationale renommierte Acts wie Who Made Who auftreten. Das Wilde Möhre Festival in Brandenburg findet im August vorerst zum letzten Mal in seiner bisherigen Form statt. Nach 13 Jahren wollen die Veranstalter das Festival neu ausrichten und später mit verändertem Konzept zurückbringen. Konkrete Details gibt es noch nicht. Die kommende Ausgabe soll noch einmal mit den bekannten Floors und der gewohnten Struktur stattfinden. Für frühere Besucher gibt es aktuell zudem 50€ Rabatt auf ausgewählte Tickets.
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1: Im Studio Matthias Kajales. US-Präsident Donald Trump hat die iranische Antwort auf den US-Vorschlag zur Beendigung des Kriegs als völlig inakzeptabel zurückgewiesen. Teheran fordert ein Ende der Kämpfe, die Aufhebung der Sanktionen und Sicherheitsgarantien. Die USA hatten zuvor einen 14-Punkte-Plan für Friedensgespräche vorgelegt. Großbritanniens Premierminister Keir Starmer steht nach schweren Verlusten seiner Labour-Partei bei den Kommunalwahlen massiv unter Druck. Rund 40 Labour-Abgeordnete fordern inzwischen seinen Rücktritt. Heute will Starmer mit einer Grundsatzrede gegensteuern und vor allem mit einer stärkeren Annäherung an die EU verlorene Wähler zurückgewinnen. In der Partei wächst jedoch die Sorge vor einer offenen Führungskrise. Beobachter sprechen von einer entscheidenden Woche für den britischen Premier. Bayerns Ministerpräsident Markus Söder von der CSU fordert von der Bundesregierung mehr Einigkeit und konkrete Ergebnisse. Die hohen Umfragewerte der AfD seien ein Warnsignal. Die geplante Entlastungsprämie von 1.000 Euro hält Söder nach dem Nein des Bundesrats für erledigt. Stattdessen spricht er sich für eine große Einkommensteuerreform aus.
2: Ich glaube, die ist vom Tisch. Es war eine gut gemeinte Idee. Es hat sich dann aber in den Tagen danach gezeigt, dass sie in der Wirtschaft auf großen Widerstand gestoßen ist. Ich hatte eigentlich gedacht, dass es davor Absprachen gegeben hätte mit der Wirtschaft. Ob das vielleicht gut sein könnte, war offenkundig nicht der Fall. Also es gab großen Widerstand. An so einem Punkt muss man mal überlegen, macht es dann einen Sinn, etwas weiter zu verfolgen, mit dem Kopf durch die Wand zu gehen? Ich rate davon ab. Mein Rat ist dringend davon abzulassen, lieber zu überlegen, dass man was Sinnvolleres tut. Und zwar dieses vermeintliche, jetzt doch sehr viele Geld ist es gewesen, wäre dann in eine wirklich wichtige und gute Einkommensteuerreform zu stecken. Davon haben alle mehr.
1: Auch Manuela Schwesig plädiert für Entlastungen, vor allem bei kleineren und mittleren Einkommen. Kritik an der Bundesregierung kommt außerdem von Cem Özdemir, der ein abgestimmtes Steuerkonzept vermisst. René Stadtgewitz von der AfD wird neuer Bürgermeister von Zedernick in Oberhavel. Bei der Wahl am Sonntag holte er 58,4% der Stimmen. Stadtgewitz ist damit der erste direkt gewählte hauptamtliche AfD-Bürgermeister in Brandenburg. Der Brandenburger Verfassungsschutz stuft die AfD als gesichert rechtsextremistisch ein.
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1: Heute ist es zunächst bedeckt, teils fällt Regen, die Höchstwerte erreichen um die 20 Grad. Abends bleibt die Wolkendecke geschlossen bei Temperaturen von 10 bis 13 Grad. Nachts ist es bewölkt, die Sterne sind nur vereinzelt zu sehen, die Werte gehen auf 6 Grad zurück. Auch morgen ist es den ganzen Tag vielfach wolkig, gebietsweise kann sich aber auch die Sonne durchsetzen bei Werten von 6 bis 15 Grad.

0: Veranstaltungsreihe Betriebsfeier lädt am Samstag auf die Hoppetosse. Seit 2003 steht das Event für ausgelassene Nächte in familiäre Atmosphäre und geht in diesem Jahr in seine 23. Ausgabe. Im Fokus steht dabei ein offenes Miteinander, ganz nach dem Motto, einfach so kommen, wie man ist. Für den Sound sorgen unter anderem Edgar Peng, M-Pro, Kirsch, Thomas Stieler und Zit sowie weitere Acts. Musikalisch bewegt sich der Abend im elektronischen Spektrum und verspricht eine vielseitige Auswahl für lange Stunden auf dem Dancefloor. Verpasst nicht die Betriebsfeier am Samstag auf der Hoppetosse. PFM wünscht viel Spaß beim Tanzen.
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1: Heute ist es zunächst bedeckt, teils fällt Regen, die Höchstwerte erreichen um die 20 Grad. Abends bleibt die Wolkendecke geschlossen bei Temperaturen von 10 bis 13 Grad. Nachts ist es bewölkt, die Sterne sind nur vereinzelt zu sehen, die Werte gehen auf 6 Grad zurück. Auch morgen ist es den ganzen Tag vielfach wolkig, gebietsweise kann sich aber auch die Sonne durchsetzen bei Werten von 6 bis 15 Grad.

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1: Diesmal mit Crystal Waters, Gypsy Woman. 1991 veröffentlichte Crystal Waters mit Gypsy Woman einen House-Klassiker, der bis heute zu den bedeutendsten Tracks des Genres zählt. Der Song erschien als erste Single aus ihrem Debütalbum Surprise auf Mercury Records und wurde von den Basement Boys produziert. Die Lyrics, die Waters gemeinsam mit Neil Conway schrieb, erzählen die Geschichte einer obdachlosen Frau, die trotz ihrer schwierigen Lebensumstände stolz und selbstbewusst bleibt. Die eingängige Melodie mit dem La-da-di-La-da-da-Refrain und das markante Keyboard-Riff macht den Song zu einem weltweiten Hit. Gypsy Woman erreichte Platz 8 der US Billboard Hot 100 und führte die Charts in mehreren europäischen Ländern an, darunter Belgien, Italien, die Niederlande, Spanien und die Schweiz. Das Rolling Stone Magazine listete den Song 2022 unter den 200 Greatest Dance Songs of All Time. Jetzt auf Pure FM, Crystal Waters, Gypsy Woman.
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1: Im Studio Matthias Kajales. US-Präsident Donald Trump hat die iranische Antwort auf den US-Vorschlag zur Beendigung des Kriegs als völlig inakzeptabel zurückgewiesen. Teheran fordert ein Ende der Kämpfe, die Aufhebung der Sanktionen und Sicherheitsgarantien. Die USA hatten zuvor einen 14-Punkte-Plan für Friedensgespräche vorgelegt. Großbritanniens Premierminister Keir Starmer steht nach schweren Verlusten seiner Labour-Partei bei den Kommunalwahlen massiv unter Druck. Rund 40 Labour-Abgeordnete fordern inzwischen seinen Rücktritt. Heute will Starmer mit einer Grundsatzrede gegensteuern und vor allem mit einer stärkeren Annäherung an die EU verlorene Wähler zurückgewinnen. In der Partei wächst jedoch die Sorge vor einer offenen Führungskrise. Beobachter sprechen von einer entscheidenden Woche für den britischen Premier. Bayerns Ministerpräsident Markus Söder von der CSU fordert von der Bundesregierung mehr Einigkeit und konkrete Ergebnisse. Die hohen Umfragewerte der AfD seien ein Warnsignal. Die geplante Entlastungsprämie von 1.000 Euro hält Söder nach dem Nein des Bundesrats für erledigt. Stattdessen spricht er sich für eine große Einkommensteuerreform aus.
2: Ich glaube, die ist vom Tisch. Es war eine gut gemeinte Idee. Es hat sich dann aber in den Tagen danach gezeigt, dass sie in der Wirtschaft auf großen Widerstand gestoßen ist. Ich hatte eigentlich gedacht, dass es davor Absprachen gegeben hätte mit der Wirtschaft. Ob das vielleicht gut sein könnte, war offenkundig nicht der Fall. Also es gab großen Widerstand. An so einem Punkt muss man mal überlegen, macht es dann einen Sinn, etwas weiter zu verfolgen, mit dem Kopf durch die Wand zu gehen? Ich rate davon ab. Mein Rat ist dringend davon abzulassen. Lieber zu überlegen, dass man was Sinnvolleres tut. Und zwar dieses vermeintliche, jetzt doch sehr viele Geld ist es gewesen, wäre dann in eine wirklich richtige und gute Einkommensteuerreform zu stecken. Davon haben alle mehr.
1: Auch Manuela Schwesig plädiert für Entlastungen, vor allem bei kleineren und mittleren Einkommen. Kritik an der Bundesregierung kommt außerdem von Cem Özdemir, der ein abgestimmtes Steuerkonzept vermisst. René Stadtgewitz von der AfD wird neuer Bürgermeister von Zedernick in Oberhavel. Bei der Wahl am Sonntag holte er 58,4% der Stimmen. Stadtgewitz ist damit der erste direkt gewählte hauptamtliche AfD-Bürgermeister in Brandenburg. Der Brandenburger Verfassungsschutz stuft die AfD als gesichert rechtsextremistisch ein.
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1: Heute ist es zunächst bedeckt, teils fällt Regen, die Höchstwerte erreichen um die 20 Grad. Abends bleibt die Wolkendecke geschlossen bei Temperaturen von 10 bis 13 Grad. Nachts ist es bewölkt, die Sterne sind nur vereinzelt zu sehen, die Werte gehen auf 6 Grad zurück. Auch morgen ist es den ganzen Tag vielfach wolkig, gebietsweise kann sich aber auch die Sonne durchsetzen bei Werten von 6 bis 15 Grad.

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1: F wie Filter. Ein Filter ist ein Effekt, mit dem bestimmte Frequenzbereiche eines Sounds betont oder ausgeblendet werden. In elektronischen Musik werden Filter genutzt, um Übergänge zu gestalten oder Spannungen aufzubauen. Zum Beispiel, indem man Höhen oder Tiefen langsam herausdreht. Filter sorgen so für Bewegung und Abwechslung im Klangbild.
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1: Diesmal mit Gum. Gum zählt zu den aufstrebenden KünstlerInnen der australischen Electronic-Szene. Mit Releases auf Labels wie Tau, Frau Blau und Isolate hat er sich international einen Namen gemacht. Sein Sound bewegt sich zwischen Indie, Melodic House und Techno und verbindet Atmosphäre mit klarer Club-Orientierung. Unterstützung erhielt er unter anderem von Artists wie Anima, Joris Vaughan und Quintage Culture. In seiner Heimat ist Gum fest in der Szene verankert, als Teil der Melbourner Agentur Novel und mit seiner eigenen Event- und Mixreihe Beautalism. In diesem Jahr debütierte er zudem auf dem Istanbuler-Label Isolate mit der Feel It EP. Jetzt auf 106.8 PFM Gum, Who Got, ein druckvoller House-Track mit Left-Field-Character, rollenden Basslines, prägnanten Steps und subtilen Vocals.

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1: Heute ist es zunächst bedeckt, teils fällt Regen, die Höchstwerte erreichen um die 20 Grad. Abends bleibt die Wolkendecke geschlossen bei Temperaturen von 10 bis 13 Grad. Nachts ist es bewölkt, die Sterne sind nur vereinzelt zu sehen, die Werte gehen auf 6 Grad zurück. Auch morgen ist es den ganzen Tag vielfach wolkig, gebietsweise kann sich aber auch die Sonne durchsetzen bei Werten von 6 bis 15 Grad.

0: Das aus Dänemark stammende Plattenlabel Siamese, gegründet von den Produzenten und DJs Adriatic, veröffentlicht die zweite Ausgabe seiner Compilation-Reihe Siamese Sound System. Damit setzt das Imprint seinen Fokus fort, gezielt neue Talente der elektronischen Musikszene zu fördern. Siamese Sound System 2 umfasst 15 Tracks und bringt aufstrebende Artists mit der internationalen Community des Labels zusammen. Im Mittelpunkt stehen frische Sounds und neue Perspektiven zwischen Melodic Techno, Indie Dance und Bass House. Siamese Sound System Volume 2 ist auf allen gängigen Downloadportalen erhältlich.
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1: Im Studio Matthias Kajales. US-Präsident Donald Trump hat die iranische Antwort auf den US-Vorschlag zur Beendigung des Kriegs als völlig inakzeptabel zurückgewiesen. Teheran fordert ein Ende der Kämpfe, die Aufhebung der Sanktionen und Sicherheitsgarantien. Die USA hatten zuvor einen 14-Punkte-Plan für Friedensgespräche vorgelegt. Großbritanniens Premierminister Keir Starmer steht nach schweren Verlusten seiner Labour-Partei bei den Kommunalwahlen massiv unter Druck. Rund 40 Labour-Abgeordnete fordern inzwischen seinen Rücktritt. Heute will Starmer mit einer Grundsatzrede gegensteuern und vor allem mit einer stärkeren Annäherung an die EU verlorene Wähler zurückgewinnen. In der Partei wächst jedoch die Sorge vor einer offenen Führungskrise. Beobachter sprechen von einer entscheidenden Woche für den britischen Premier. Bayerns Ministerpräsident Markus Söder von der CSU fordert von der Bundesregierung mehr Einigkeit und konkrete Ergebnisse. Die hohen Umfragewerte der AfD seien ein Warnsignal. Die geplante Entlastungsprämie von 1.000 Euro hält Söder nach dem Nein des Bundesrats für erledigt. Stattdessen spricht er sich für eine große Einkommensteuerreform aus.
2: Ich glaube, die ist vom Tisch. Es war eine gut gemeinte Idee. Es hat sich dann aber in den Tagen danach gezeigt, dass sie in der Wirtschaft auf großen Widerstand gestoßen ist. Ich hatte eigentlich gedacht, dass es davor Absprachen gegeben hätte mit der Wirtschaft. Ob das vielleicht gut sein könnte, war offenkundig nicht der Fall. Also es gab großen Widerstand. An so einem Punkt muss man mal überlegen, macht es dann einen Sinn, etwas weiter zu verfolgen, mit dem Kopf durch die Wand zu gehen? Ich rate davon ab. Mein Rat ist dringend davon abzulassen. Lieber zu überlegen, dass man was Sinnvolleres tut. Und zwar dieses vermeintliche, jetzt doch sehr viele Geld, das es gewesen wäre, dann in eine wirklich richtige und gute Einkommensteuerreform zu stecken. Davon haben alle mehr.
1: Auch Manuela Schwesig plädiert für Entlastungen, vor allem bei kleineren und mittleren Einkommen. Kritik an der Bundesregierung kommt außerdem von Cem Özdemir, der ein abgestimmtes Steuerkonzept vermisst. René Stadtgewitz von der AfD wird neuer Bürgermeister von Zedernick in Oberhavel. Bei der Wahl am Sonntag holte er 58,4% der Stimmen. Stadtgewitz ist damit der erste direkt gewählte hauptamtliche AfD-Bürgermeister in Brandenburg. Der Brandenburger Verfassungsschutz stuft die AfD als gesichert rechtsextremistisch ein.
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1: Heute ist es zunächst bedeckt, teils fällt Regen, die Höchstwerte erreichen um die 20 Grad. Abends bleibt die Wolkendecke geschlossen bei Temperaturen von 10 bis 13 Grad. Nachts ist es bewölkt, die Sterne sind nur vereinzelt zu sehen, die Werte gehen auf 6 Grad zurück. Auch morgen ist es den ganzen Tag vielfach wolkig, gebietsweise kann sich aber auch die Sonne durchsetzen bei Werten von 6 bis 15 Grad.
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